0: zu reden. Habe ich dich verboten,
1: so hast du Furcht vor ihm.
0: Wer sagt das?
1: Mutter,